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3: 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Et tout ce qui constitue un V2, vous le retrouvez dans un missile aujourd'hui.
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5: 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aufbauend neue Modelle, dann eben die sogenannte Redstone-Rakete, die da also natürlich erstmal als militärische ballistische Rakete entwickelt war, aber mit der die USA dann eben ihren ersten Satellit ins Weltall schossen. 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

0: Hat auch da eben Karriere gemacht und eben dann quasi für die US Army ganz wichtig eben als Rüstungsmanager gearbeitet.
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0: 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bei der NASA als wirklich Projektmanager beteiligt, war damit wirklich auch sehr tief drin in dem im US-Raumfahrtprogramm, war sicher auch eine ganz wichtige Figur, dass eben diese ja dann nochmal 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
1: 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Dort arbeitete an sich auch nahtlos weiter. Also die erst rekonstruierten sie eben diese Rakete, eben diese 250, 300 Kilometer weitreichende ballistische Rakete, die sie hier entwickelt hatten, entwickelten die dann weiter, entwickelten darauf aufbauend neue Modelle, dann eben die sogenannte Redstone-Rakete, die da also natürlich erstmal als militärische ballistische Rakete entwickelt war, aber mit der die USA dann eben ihren ersten Satellit ins Weltall schossen. 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Dornberger, wie tief verstrickt war er in diese Nazi-Herrschaft, ging aber dann auch mit eben in die USA, war in den USA weiter als Rüstungsmanager beteiligt und ging dann an sich eben auch nicht mit, 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
1: 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der NASA als wirklich Projektmanager beteiligt, war damit wirklich auch sehr tief drin in dem im US-Raumfahrtprogramm, war sicher auch eine ganz wichtige Figur, dass eben diese dann nochmal viel größeren Projekte eben der NASA erfolgreich wurden.
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